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0: Um 5 Minuten auf 5 geht es noch nicht zu melden von unserer Straße. 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
4: Das geht heute morgen 4 bis 9 Grad um aktuell. Am Grand Duchy an die Temperaturen, die klauen noch nicht mehr ganz viel. Heute wird es ein Tag mit vielen Wolken, die morgen noch mal nachschauen. Die Mitte ist das echt so lokal gefiesemt, was vom Himmel fällt. Die Sonne, die könnte, was sich da weiß, könnte echt so rund mit der Stunde das machen. 8 bis 11 Grad kriegen wir heute.
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4: Um 3 Minuten nach Palver noch immer nicht fertig von der Straße gemeldet. Kreuz.
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1: Und du hast die Lücke, guten Morgen.
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3: 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Wie gesagt, hoffen wir, dass die nächste Zeit noch so ruhig bleibt.
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12: Ja, also du fährst mir sicherlich über letzten 2 Emissionen am Fang bei der dritten, wo ich keine Störung gemerkt habe. 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
2: 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Travailler aussi sur le comportement, réapprendre petit à petit à affronter les choses qui nous font peur. Après, voilà, il y a plein de courants de psychothérapie. On peut faire de l'hypnose, bien sûr, et les traitements pharmacologiques aussi. On peut consulter un médecin, recevoir des anxiolytiques. Voilà, il y a différentes approches. Et souvent, l'idéal, c'est d'avoir une approche un peu combinée. 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
3: 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Peut-être vous l'avez déjà expérimenté, après une séance de sport, on se sent détendu, on a peut-être pendant une heure pensé à autre chose que les soucis du quotidien, et donc ça permet de rééquilibrer les choses, ça aide, ça fait peut-être pas tout, mais ça aide à rééquilibrer les choses et aussi à recharger un peu en énergie.
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3: 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Et donc, l'un dans l'autre, ça peut rendre difficile l'accès. Oui, ça peut paraître paradoxal, mais c'est une partie de ça fait partie de notre réalité du quotidien.
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1: 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Temperaturen bleiben, die sind zwischen 7 und 10 Grad. 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Samstag mixt sich so eine Wolken, im größten Teil drischen, aber nur mit den respektiven Freienhofen noch vereinzelt Schauern, die möglich sind. 12 bis 16 Grad, ein Sonden ähnlich, also auch unbeständig.

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3: Mein aktuell noch immer zwei Autos am Pann, ein auf der A7 Richtung Norden, für eine Sortie Waldhaft, die steht auf der Pannenspur. Dann ein Auto um CR120 Kielen am Mama, die blockiert die Engspur, heute vielleicht ein bisschen besser aufpassen. Und schaut ihr mal auf der 13er Richtung Peting, an der Sortie Ehlering aufpassen, Sortie ist halt verkürzt.
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1: Mit Michael Reiter. 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
7: 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Wir haben eine Minute auf halb zehn.
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7: Pur Sache von den Straßen zu melden, Auto und Pannen zwischen Kielen am Mama, du hast eine Spur blockiert. Dann Auto und Pannen auf der A7 Richtung Norden 400 Sortie Waldhaft. Die steht auf der Pannenspur. An der Chantier auf der A13 Richtung Peiting an der Sortie Eilering, Sortie Asto verkürzt. 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
1: 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Weil die Witte relativ niedrig sind, fehlt die Luft für zu killen. 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
2: 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Nach vier und allem, du musst dich schon relativ sehr committen und was fährst du den ganzen Weekend? 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
5: Allzu viel zu melden, ein Chantier auf der A1 der Richtung Gasbrüch an der Monte Münzbüch, die Ritzspur ist gesperrt, dann ein Chantier. 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
2: Auto am Pann auf der A13 Richtung Peiting hat im Tunnel Eilering Pannenspur an die Rietspur sie gesperrt. Und dann ein Accident zu Niederkur an der Bascheracher Straße, an der Route de Bascherach. Zwei Autos sind am Kuh an den CGDs aus auf der Platz. Und dann, wie ausgesagt, geht nach einem Vitesse kontrolliert. Mal schon zweimal Auto. 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
5: Geschwind 2 Minuten auf 20:30.
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5: Nach immer den Akzident zu Schengen, direkt vor der Musselsbrück, du hast Stroß zum Deal blockiert. Dann Akzident auch im Hofwald an der Rue de Gasbrüsch, ob der ist vom Rampen mit 2 Autos, du geht nicht mehr loslernst. 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
1: Ja, viel Wolken haben wir am Nummerten und es kann immer nicht rennen bei herrschlich Killen 8 bis 11 Grad. Am Lauf vom Abend, du kannst auch mal abhören mit Tränen, ihr dann an der zweiten Halsch und nicht mehr Nasas. 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
1: 3 Minuten ab 2, ein Geisterstand kriegen wir gemeldet, leid auf der Autobahn der Areler, A6 Richtung Arel bei der Sortie Bridel. 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
0: Bäm an der Strosskrämer gemeldet ist der Rheinländer Millen an dem Möllerdal, da geht in einem Lösland. 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
1: 3 Minuten ab 3, ein Accident zu Eschkrämer gemeldet an der Ehleringer Straße, da geht es nicht mehr los. Lernst. 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
2: Gerade kriege ich einen Akzident gemeldet, ob der B7 Richtung Norden durch Ettelbrück an Angeldorf. Da gingen auch schon Stauen, also B7 Richtung Friedhof durch Ettelbrück an Angeldorf. 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

0: Motorrad an der Hauptstraße, der Lützburger Straße zu Freising, eng Spur aus blockiert, ganz gut durch den Do. Da hast du auch viel Trafik um das Zeit, da werdet ganz bestimmt auch mit losgehen, Route Luxemburg zu Freising. Dann Accident mit zwei Gefährer am Rond-Point Remmerich zu Esch, eng Spur aus blockiert, durch du natürlich da gefahren. Ein Accident ist Biesen an Fichten, ein Accident mit eng Gefährer, die Straße ist auch zum Teil blockiert, also ganz gut durch den Do, auch ist Biesen an Fichten. Vielleicht ein Appell auch von der Masutspuren, da haben wir da gemeldet, kritisch dunkels, der Schlee von Deyabich, durch den Misershaf an Urstreff, durch der Dostfabrik an Mänich, an der Gegenstand an der Straße gemeldet, auf der Nordstraße A7 in Richtung Geistig, an der Sochti Waldhof.
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0: Der weiß doch, wie es läuft. 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
1: Das Wetter bedeckt, den Ovenlo immer nicht rein oder so dat gefissems. Hintern können aber immer mehr kräftig Schlier darauf kommen. 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Mehr dann, Mix, Sonne, Wolken, 12 bis 16 Grad maximal. 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
1: Nehmen wir noch von einem Flex-Accident auf der Dittlinger.
3: Ja, na, dabei kam Accident A3 Richtung Frankreich. Bei der Erdebergschirm kam ja gegen das Auto ganz gut durch den Do. Der Kamio, der steht nicht gut, steht um einen von der Abfahrt von der R4 zurück auf die Autobahn zu fahren. Dann nochmal, Kamion Pan steht auf der Träger Autobahn A1 an Richtung Träger. An der Sorte Sandfeiler haben ihr Gärtchen auch da ganz gut durch den. Iverland, Accident ist Biesener Fichten, Straße zum D blockiert. Accident ist Auto Motorrad an der Straße zu Freising, auch da kann man losgehen. An Accident hat geraumt, mit zwei Gefähren am Rondpoint Remmerich zu Esch, eng Spur blockiert, auch da natürlich ist Staugefahr am Rondpoint Remmerich. Dann mit Polizei Bam an der Straße. Ob der National 23 Tisch Rammerich an Hohstadt, ganz gut durch den Do, an den Spur am Westlektoren, Tisch Wünsche an Elven am Bereich vom Kreisverkehr beim Anton Yusuf.
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21 Minuten ab 6. Wir kriegen einen Accident gemeldet mit zwei Gefahren. Dreier Autobahn Richtung Stadt, ob der Brick bei der Erfurt von Wasserbillisch. Die Gefahren stehen auf der Pannenspur mit kleinen Stecker an der Straße. 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
1: Genau, 5:07 Lex Fellerslass. 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
3: Accidenten aktuell mit zwei Gefährer, einem Bus und einem Auto auf der Trägerautobahn, in Richtung Stadt auf der Brick, kurz nach der R von Wasserböllig. Beide Gefährer stehen auf der Seite auf der Pannenspur, sind nur entretan auch aufgesichert. Es leiden aber noch Stecker an der Straße, aufpassen da in der Trägerautobahn Richtung Stadt, kurz nach der R von Wasserböllig. Da kommen wir bei Chantien, da haben wir nicht Chantien am Tunnel Groft, da sieben aus beiden Richtungen zwischen dem Waldhof an den Lorenzweiler von Noven da bis mit dem Moje 5 gesperrt, die Versionen D1 an D2. Da geht es nicht Chantien auch am Helligkeich-Tunnel an der Stadt, den Tunnel René Krone, den aus 2 von Noven da bis mit dem Moje 5. Und dann auch größer Chantien auch das Weekend auf der Erler Autobahn. Der A6 in Richtung Aarl wird geschafft, zwischen dem Gasbrecher an dem Zessinger Kreuz, der Chantier, der geht nur an. Präparation habe ich nur angefangen, offiziell geht nun um Erdauer, dauert dann bis zum Mensch, morgen um Feier. 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

Um 9 Minuten bis 7 in Accidenten aktuell, und zwar dem mit zwei Gefahren. Ob der A1 Richtung Start, ob der Brick bei der RFU Wasser Böllisch. Die zwei Gefahren stehen aber ob der Pannenspur, mehr Etlein, aber Stecker an der Straße, ob der Platz. 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
4: 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Auf der Straße werden mittig noch ein lang mehr los, gehen 4:30 wurde auf der Lützebäuer Straße zu Freising zwischen einem Auto und einem Motor gerabbelt. 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Meteo hinter sich größtenteils bedeckt und es kann auch mal zu den Tränen gehen. Der Moje beruhigt sich, dass ganze Temperaturen fallen auf 10 bis 7 Grad. Moje erwartet es dann im Mix aus Sonne Wolken, dabei bleibt es lang drüben, aber nur mittiger gehen drauf und können vereinzelt Schlier drauf kommen. Das Ganze bei maximal 12 bis 16 Grad.
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3: 3 Minuten um 7, Lex fährt mit dem Accident auf der 1.
6: Ja, die stehen ja noch mal da. Wir sind auf der Kamera ein Accident noch nicht geraumt. Mit 2 Gefährer, 1 Dreier Auto in Richtung Stadt. Auf der Brücke kurz nur der FU Wasserböllig. Beide Gefährer stehen auf der Pannenspur. Trotzdem weiter ganz gut durchstehen da. Da kommen wir bei Chantier. Nummer 0 Chantier am Tunnel Groft. Nordstrasse Astro. Wenn dann beide Richtungen zwischen dem Waldhaf an Lorenzweiler von 9 und 8 bis mit Nummer 5 gesperrt. Die Versionen sind gezeichnet mit der Schalter D1 an D2. Und dann größere Chantier auf der A6. Erler Autobahn Richtung A. Es wird geschafft zwischen dem Gaspischer und dem Zeissinger Kreuz. Von den 9 und 8 geht das dann bis am Ende der Morgen um 4. Der Verkehr lief durch, ist auf enger Spur. Bei der

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0: an der Straße. Dann zwei Chantien, enkel nur die Chantien am Tunnel Grove. Du hast da sieben a Beetrichtungen zwischen dem Waldhaver Lorenzweiler von Lodenovend 8 bis mal dem Morgen 5 gesperrt, die wir sehen, sie gezeichnet. Und dann der erbestimmte Weekend ob der Arla A6 Richtung Arl zwischen dem Gasbrücher an dem Zeisinger Kreuz von Lodenovend 8 bis am Mainden dem Morgen 4. 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
9: 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Meteo hinter sich größtenteils bedeckt und es kann auch mal zu Litränen gehen. Der Moje beruhigt sich, dass ganze Temperaturen fallen auf 10 bis 7 Grad. Moje erwartet ist dann ein Mix aus so einer Wolken. Dabei bleibt es lang drüschen, aber nur mittig gehen drauf und können vereinzelt Schlier drauf kommen. Das Ganze bei maximal 12 bis 16 Grad.
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Meteo hin, dass es größtenteils bedeckt und es kann auch mal zur Litrine gehen, der Moje beruhigt sich, dass ganz Temperaturen fallen auf 10 bis 7 Grad. Moor erwartet ist dann ein Mix aus Sonne Wolken, dabei bleibt es lang drüschen, aber nur mittig gehen drauf und können vereinzelt Schlier drauf kommen, das ganz bei maximal 12 bis 16 Grad.

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4: 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Meteo hinter sich größtenteils bedeckt und es kann auch mal solide Tränen gehen. Der Moje beruhigt sich, dass ganz Temperaturen fallen auf 10 bis 7 Grad. Moje erwartet ist dann ein Mix aus Sonne Wolken, dabei bleibt es lang drischen, aber nur mittig gehen drauf und können vereinzelt Schlieren draufkommen. Das ganz bei maximal 12 bis 16 Grad.

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